0: dem Check-in vorne an der Einfahrt gibt es die Einweisung zum Stellplatz.
1: Kostet 17 Euro pro Nacht plus 3 Euro pro Person für die Stadt. Das ist die Beherbergungssteuer, so heißt das. Und das ist allemal billiger, als an der Messe selbst zu stehen.
0: Der Unterrater Schützenverein macht das schon seit ein paar Jahren, diesen Pop-up-Campingplatz. Mittlerweile gibt es sogar was zu essen für die Gäste mit den schicken, dicken Womos, sagt Jörg Stommel vom Vorstand.
2: Wir machen das jetzt in diesem Jahr zum zweiten Mal, dass wir in Eigenregie mit tatkräftiger Unterstützung vieler freiwilliger Helferinnen und Helfer dieses Catering hier anbieten. Letztes Jahr war es nur in Anführungszeichen ein Abendprogramm. In diesem Jahr bieten wir es auch mit einem Frühstück an, was sehr gut angenommen wird.
1: Schön. Und jetzt als besonderer Service das Campingwetter mit Claudia Kleinert. Schönen guten Abend.
0: Frühstück vor dem Womo oder Indoor?
1: Jetzt kommst
3: du. Immer mal wieder. Also immer mal wieder raus und dann beim nächsten Schauer wieder rein und dann wieder raus und wieder rein. Ist ja überhaupt gar kein Problem. Es geht uns anderen ja auch nicht viel anders. Und bevor wir jetzt auf die nächsten Stunden gucken, schauen wir mal zurück auf den Sommer, der ja heute mehr und mehr zu Ende geht. Der war nämlich in ganz Nordrhein-Westfalen deutlich zu warm. Klar, wird sich jeder schon gedacht haben. Im Vergleich zum langjährigen Mittel 1991 bis 2020 lag die Temperatur in Bielefeld 1,3 Grad drüber, in Düsseldorf sogar 2,3 Grad. Und es war bei uns überall zu trocken. Es sind nur 60 bzw. 61% der zu erwartenden Regenmenge gefallen. Zu erwarten, das wären dann halt die 100% gewesen. Dafür ist es jetzt sehr wechselhaft. Also der Sommer geht wechselhaft zu Ende. Heute ein wirklich sehr schön anzuschauen. Des Satellitenbild bzw. ein Satellitenfilm. Man sah hier überall diese dicken Schauerwolken. Zwischendrin gab es trockene Abschnitte und etwas Sonne. Dann kam der nächste Schauer. Das wird auch in den nächsten Stunden erstmal noch so weitergehen. Hier sieht man sehr schön. Einzelne waren sehr kräftig, aber zwischendrin auch lange trocken. Und jetzt zieht das meiste schon nach Osten weiter. Das heißt, in der Nacht abziehende Schauer. Ganz zu Beginn der Nacht kann es vielleicht auch noch mal Blitz und Donner geben. Und dann lockert es von Westen her mehr und mehr auf. Die Temperaturen gehen bis morgen früh zurück auf Werte von meist 15 bis 10 Grad. 10 Grad auf dem kahlen Ast. Morgen Vormittag starten wir mit Sonne, dichteren Wolken und einzelnen, wirklich wenigen Schauern. Die Wolken sind aber ziemlich kompakt, das bleiben sie auch am Nachmittag. Und dann gibt es vor allem nach Süden hin immer mal wieder einen Regenguss, dann wieder einen trockenen Abschnitt. Richtung Niederrhein und Münsterland ist es eher trocken und recht sonnig. Die Temperaturen steigen dazu auf Werte von 16 Grad auf dem kahlen Ast in den höchsten Lagen. Sonst 21 bis 23 Grad. Den Wind hat man heute schon sehr stark gemerkt. Der wird morgen noch recht böig unterwegs sein, mit Mittelwindstärke 3 bis 4. Also das heißt schwacher bis mäßiger Wind. Ganz so kräftig wie heute wird es dann nicht mehr sein. So geht es die nächsten Tage weiter. Mittwoch nur wenige Schauer im Norden und Nordwesten. Sonst Sonne, Wolken bei 20 bis 23 Grad. Und dann haben wir es am Donnerstag wieder mit häufigeren Schauern zu tun. Die Köln-Bonner Bucht ist wahrscheinlich ausgenommen. Da bleibt es trocken. Sonst aber immer mal wieder ein Regenguss. Und das wird dann eher Regen sein, nicht nur unbedingt Schauer. Deswegen auch dichtere Wolkenfelder nach Norden, da tut sich die Sonne schwer. Sonst nur seltene sonnige Abschnitte bei, aber wieder 21 bis 25 Grad.
1: Danke, Claudia Kleinert, dir einen schönen Abend.
0: So, wir haben ja berichtet über die Schüsse in Köln, schon ziemlich beunruhigend.
1: Ja.
0: Da steigen wir noch mal tiefer ein, nachher entweder aktuell 21:45 mit Hintergründen. Ich freue mich auf Sie, ich bin dann am Start.
1: Schönen Abend. 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
7: Er ist weiter auf der Flucht. Der Mann, der am Wochenende aus der JVA in Duisburg-Hamborn ausgebrochen ist. Und die Frage lautet, wie konnte das überhaupt passieren? Bis jetzt fehlt von dem Mann jede Spur.
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7: Hallo, guten Abend. Ich freue mich, dass wir zusammen in die neue Woche starten. Ja, erst hat er die Gitterstäbe.

0: Gewebe durchgesägt. Dann ist er auf das Dach geklettert und konnte flüchten. So ist der 35 Jahre alte Mann aus der JVA in Duisburg-Hamborn ausgebrochen. Passiert ist das gestern Morgen und seitdem wird nach ihm gefahndet. Mittlerweile hat die Polizei auch Fahndungsfotos herausgegeben.
1: Der Mann aus Serbien hat kurze braune Haare und eine hohe Stirn. Er ist 1,75 Meter groß und wiegt 75 Kilogramm. An seinem rechten Oberarm trägt er eine auffällige Tätowierung. Es ist gegen 3 Uhr am frühen Sonntagmorgen, als der 35-Jährige die Gitter seines Zellenfensters zersägt und zunächst über die Fassade des Gebäudes auf das Dach klettert und über die Außenwand in die Freiheit gelangt. Noch immer laufen die Fahndungsmaßnahmen auf Hochtouren.
2: Noch in der Nacht hatten wir ja mit einem Polizeihubschrauber und einem Mantrailerhund nach dem Entwichenen gesucht. Und die Fahndungsmaßnahmen laufen derzeit noch. Deswegen bitten wir auch nach wie vor um Mithilfe der Bevölkerung, wenn sie den Verdächtigen im öffentlichen Raum irgendwo sehen, sei es, dass er in ein Gebäude geht oder in ein Fahrzeug steigt, merken sie sich möglichst viel und verständigen sie die Polizei.
1: Der Mann saß in der JVA Hamborn seit Februar in Untersuchungshaft. Ihm wird schwerer Diebstahl vorgeworfen. Das Urteil zu 6 Jahren Haft war allerdings noch nicht rechtskräftig. Auch in Frankreich und in seiner Heimat Serbien war er bereits verurteilt worden. Wir treffen Christoph Reinhardt, der in der Nachbarschaft wohnt. Er selbst war Justizvollzugsbeamter in Berlin und ist empört, wie so ein Ausbruch passieren konnte.
3: Eigentlich wird komplett körpermäßig komplett durchleuchtet oder auch wenn die Leute Besuch kriegen oder sonst irgendwas, wird alles eigentlich gründlich durchsucht, sodass dass gar nichts an Waffen oder sonst irgendwas an den Häftlingen herankommen kann. Aber scheinbar hat derjenige eine Säge oder Sägeblatt oder sonst irgendwas irgendwie reingeschmuggelt gekriegt. Und das ist ja schon eine Frage für sich. Ja, der schon verurteilt wurde für 6 Jahre, warum wird dann, wie schafft er das dann an ein Sägeblatt oder sonst was zu kommen, um dann rauszukommen?
1: Die JVA Hamborn befindet sich mitten in einer Siedlung. Der Ausbruch ist auch heute noch Gesprächsthema Nummer 1.
4: Das muss wahrscheinlich da hinten, wo die Wohnhäuser sind, gewesen sein. Dass man dann über die Dächer gesprungen ist und dann auf das Wohnhaus da und dann von da aus über den Balkon vielleicht.
5: So sicher sind die Gefängnisse scheinbar oder das Gefängnis hier doch nicht. Ne? Also da müssen unbedingt Vorkehrungen bestimmte Maßnahmen gemacht werden, dass das sowas wahrscheinlich und hoffe nicht nochmal passiert.
1: Mit diesem Fahndungsfoto hofft die Polizei nun auf Hinweise aus der Bevölkerung. Sie sagt, es handele sich nicht um einen Gewalttäter. Man solle aber trotzdem Abstand halten.
0: Ja, und alle aktuellen Infos dazu finden Sie natürlich auf wdr.de. Was im Ruhrgebiet ein großes Thema ist und mich überrascht hat, ist Koks. Ja, besonders angestiegen sind die Fälle tatsächlich in Duisburg. In den letzten 10 Jahren haben sie sich verachtfacht. In Hagen und Dortmund mussten die meisten Menschen in ganz NRW wegen Kokainkonsums sogar ins Krankenhaus. 1 Live hat die Daten des Landeskriminalamtes und des Landes NRW ausgewertet. Ja, und das liege jetzt wohl unter anderem daran, dass Kokain mittlerweile einfach verfügbar ist, sagen Suchtexperten. Nicht in jedem Zuhause gibt es Geborgenheit und Liebe. Was manche Kinder in ihren Familien erleben müssen, das ist wirklich unvorstellbar. Wenn sie dort nicht mehr bleiben können, dann brauchen die Kinder in größter Not einen sicheren Zufluchtsort. Und zwar in Pflegefamilien. In Kamp-Lintfort, Kleve und auch in Rheinberg werden sie gerade dringend gesucht. Das ist eine herausfordernde Aufgabe, ja. Wie wichtig und auch erfolgreich das aber sein kann, das zeigen wir Ihnen jetzt. Wir haben eine Familie in Kamp-Lintfort getroffen.
6: Dieser Garten ist Ashleys Wohlfühlort. Seit fast 10 Jahren lebt die 18-Jährige bei ihren Pflegeeltern. Mit 9 kam sie vergleichsweise spät zu ihnen.
7: Ich schaukel jeden Tag, auch manchmal mitten in der Nacht, also mehrere Stunden lang. Und es hilft mir emotional und ich kann mich da einfach so fliegen lassen. Ich mag das.
6: Bei ihren neuen Pflegeeltern hat sie endlich den Halt gefunden, den sie bei ihren Leiblichen nie bekommen hat. Damals wurde sie massiv vernachlässigt. Ashley war unter anderem stark unterernährt. Halt und Geborgenheit bekommt sie jetzt auch von den vielen Tieren der Familie.
7: Ich frage auch manchmal, sind die jetzt gut gekommen und so. Und ich fütter die auch. Manchmal fange ich die fürs Impfen, ja, besonders wenn man morgens aufwacht und man erstmal das totale Gegurre hört. Ja, also, oder wenn die dir vor dem Fenster vorbeifliegen. Ja, also sie sind schon süß.
6: Als vor gut 10 Jahren syrische Flüchtlinge nach Deutschland kamen, wollten Birgit und André Fritsche eigentlich einem geflüchteten Kind ein Zuhause schenken. Sie absolvierten dafür die nötigen Vorbereitungskurse und wandten sich an die Stadt Kamp-Lintfort. Ab da ging alles ganz schnell. Nur wenige Monate später stand Ashley vom Niederrhein vor der Türe.
8: Ich habe erst mal das Kinderzimmer fertig gemacht, so Prinzessin-Sachen, weil wir ja wussten, dass wir ein Mädchen bekommen. Schöne Bettwäsche gekauft und alles mit ihm dann zusammen, ne? Sind wir los, ja, und waren einkaufen und erstmal das Zimmer schön fertig gemacht.
9: Ich hatte ja auch schon 2 Kinder vorher. Insofern habe ich das nicht ganz so aufgeregt betrachtet und entspannt. Und das war ganz gut, weil sie wollte das natürlich perfekt sie erziehen. Und da muss man schon mal Kompromisse und Abstriche machen.
6: Mittlerweile hat sie den Nachnamen der Eltern angenommen und auch eine Adoption ist angedacht. Jetzt aber konzentriert sich Ashley auf die Schule. Aufgrund der Strapazen der letzten Jahre musste sie viele Klassen ausfallen lassen. Das holt sie jetzt auf einer neuen Gesamtschule nach.
7: Eines der größten Schwierigkeiten war, erstmal zu verstehen, dass ich nicht mehr zu meinen leiblichen Eltern nach Hause komme. Da hatten wir sehr viele Probleme. Dann kam halt noch Mobbing und Depression. Aber das haben wir super gemeistert.
8: Schön. Auch wenn es schwer war, aber schön. Ja. Und ich würde es immer wieder machen.
0: Wirklich beeindruckend und so ein wichtiges Thema. Deshalb sprechen wir jetzt noch weiter darüber mit Karin Mannheim vom Jugendamt der Stadt Kamp-Lintfort. Ich habe es am Anfang einmal gesagt, jetzt gerade werden besonders Familien gesucht, die Kinder aufnehmen, Pflegefamilien. Warum ist das jetzt gerade so akut?
10: Das ist gar nicht so akut im Moment. Eigentlich suchen wir immer Pflegefamilien. Es werden immer neue Familien gebraucht. Jetzt zum Beispiel haben wir aktuell 5 Kinder, wofür wir Familien suchen. Und wir haben gerade keine. NRW-weit werden Familien gesucht. Das ist nicht nur für Kamp-Lintfort so.
0: Also eigentlich immer der Punkt, wo man denkt, okay, wir bräuchten jetzt jemanden, der sich meldet. Wer kommt denn dafür wirklich in Frage, so ein Kind auch aufzunehmen?
10: In Frage kommt grundsätzlich erstmal jeder. Egal ob verheiratet, alleinstehend, ob in der gleichgeschlechtlichen Ehe. Das ist für uns kein Ausschlusskriterium. In Frage kommen die, die Interesse haben und bereit sind, sich darauf einzulassen.
0: Wenn ich jetzt sage, okay, ich möchte das machen. Ich lasse mich darauf ein. Wie läuft das denn dann ab? Also von ich sage, ja, ich möchte das machen, bis hin zu das Kind kommt zu mir nach Hause.
10: Ich glaube, der allererste und wichtigste Schritt ist, mutig zu sein und sich bei uns zu melden, Kontakt aufzunehmen, eine E-Mail zu schreiben, anzurufen. Dann gibt es ein erstes Kennenlernen, wir beschnuppern uns. Wenn dann noch Interesse besteht, händigen wir Unterlagen aus. Wir vollführen ein standardisiertes Überprüfungsverfahren. Es werden Informationen eingeholt, ein Hausbesuch findet statt. Letztendlich endet das in einer Pflegeelternschulung über 2 Tage, wo nochmal Inhalte beigebracht werden, wo wir die potenziellen Pflegeeltern darauf vorbereiten, ein Kind aufzunehmen.
0: Ja, so wie auch jetzt bei den Pflegeeltern von Ashley in dem Fall.
10: Genau.
0: Jetzt ist es so, wir haben es ja gesehen, es ist angedeutet worden, da ist ja wirklich viel passiert in den meisten Fällen bei diesen Kindern. Und die bringen auch kleinere oder größere Päckchen natürlich mit in ihre Pflegefamilien. Das ist nicht immer einfach. Wie ist es denn dann, wenn es mal kriselt? Gibt es da auch Hilfestellungen?
10: Also grundsätzlich stehen wir vom Pflegekinderdienst den Familien immer an der Seite. Unser Auftrag ist, die Familien zu unterstützen, dieses Kind ausreichend gut großziehen zu lassen, einen sicheren Ort zu geben. Wenn diese Hilfe von uns nicht ausreicht, haben wir Möglichkeiten, ambulante Hilfen einzusetzen. Wir haben in Kamp-Lintfort unglaublich tolle ambulante Hilfen, die traumapädagogisch arbeiten, tiergestützt arbeiten, Kinderkrankenschwestern. Also wir haben ein ganz buntes Potpourri an Möglichkeiten, da Fachkräfte einzusetzen und den Menschen an die Hand zu geben.
0: Jetzt habe ich gerade gesehen, als wir den Film hier auch im Studio gemeinsam gesehen haben, Sie haben schon auch geschmunzelt, gelächelt. Und dieses Beispiel von Ashley, Sie kennen das Mädchen und die Familie auch. Was bedeutet Ihnen das dann so zu sehen, wie Ashley jetzt mit 18 ist?
10: Das bedeutet unglaublich viel, weil es zeigt, was unsere Arbeit ausmacht und unsere Begleitung dieser Familien. Die letztendliche Arbeit wird durch die Pflegeeltern geleistet, durch die Pflegefamilien, die Kinder tagtäglich. Und wir können ein kleines bisschen dazu beitragen, dass sie es schaffen und vielleicht, wenn alles gut geht, auch dahin kommen, wo die Ashley im Moment ist.
0: Das wünschen wir ihr und eine gute Zukunft. Ihnen natürlich auch alles Gute und vielen Dank für Ihren Einsatz und Ihre Arbeit.
10: Dankeschön, gerne.
0: Jetzt kommen wir wirklich zu einem ganz anderen Thema und der Frage, war das gestern ein illegales Autorennen am späten Abend auf der A57 bei Moers? Die Polizei vermutet das zumindest. Ein BMW und ein Audi sollen da über die Autobahn gereist sein. Dann kracht es plötzlich. Der BMW

0: BMW ist Schrott, der Audi verschwunden. Und zum Glück gab es dabei nur einen leicht verletzten Beifahrer.
1: 5 Leute aus dem Sauerland haben in diesem Auto überlebt. Der BMW und der Audi-Fahrer sollen mit extrem hohem Tempo einen unbeteiligten dritten Wagen überholt haben. Dabei sei der BMW über den Standstreifen gerast. Dann verliert er die Kontrolle auf der A57, fährt gegen die Leitplanke. Am Ende ist das Auto ein Wrack. Einiges spricht wohl für eine Straftat.
2: Zum einen haben wir Zeugenaussagen, die Hinweise darauf geben, dass es sich da um ein illegales Kraftfahrzeugrennen gehandelt hat. Und es waren 2 Fahrzeuge mit einer sehr hohen Geschwindigkeit unterwegs, die ja nahezu gleich aufgefahren sind. Das sind Hinweise dafür, dass es sich hier eben um ein illegales und verbotenes Kraftfahrzeugrennen handelt.
1: Die Polizei sichert die ganze Nacht Spuren, fahndet nach dem verschwundenen Audi-Fahrer und überprüft die Gruppe aus dem Sauerland.
2: Der Fahrer ist Polizei bekannt, mehrfach aufgefallen wegen diverser Delikte, Eigentumsdelikte, Körperverletzungen, auch im Zusammenhang mit Drogen. Vor Ort bei der Unfallaufnahme war es auch so, dass es Hinweise gab auf einen Drogenkonsum. Ihm wurde eine Blutprobe entnommen und der Führerschein wurde auch sichergestellt.
1: Am Vormittag hat die Polizei dann auch den Audi-Fahrer ermittelt.
2: Den konnten die Kollegen in Moers antreffen und ihn da identifizieren. Dementsprechend haben wir auch den Fahrer des flüchtigen Fahrzeugs und können hier weiter auch ermitteln.
1: Der 44-Jährige aus Moers soll der 2. Raser auf der A57 gewesen sein. Ob sich die beiden Männer kannten oder ob sie zur sogenannten Raser-Szene gehören, versucht die Polizei jetzt herauszufinden.
0: Mal eben auf die Wippel oder auf eine einfache Schaukel, das kann nicht jedes Kind auf jedem Spielplatz. Denn es gibt nicht viele Orte, an denen Kinder mit und ohne Handicaps gemeinsam spielen können. Im Rheinpark in Duisburg, da wird ja gerade der größte inklusive Spielplatz in der Stadt gebaut für die internationale Gartenausstellung im kommenden Jahr. Aber bis das soweit ist, das dauert ja noch. Und bis dahin haben wir noch einen Tipp. Gar nicht so weit weg. Da gibt es nämlich jetzt schon einen richtig schönen, neuen, tollen Platz zum Austoben für alle.

0: Der inklusive Spielplatz am Mülheimer Schlossberg ist fertig. Und das sogar ein halbes Jahr früher als geplant. Der 9-jährige Hamza ist Autist. Vieles hier ist genau sein Ding. Platz zum Toben und Spaß haben.
1: Hier laufen und wieder unten. Und deshalb war von jedem Tag drauf. Komm
0: mit. Hamza hat jede Menge Energie und dreht eine Platzrunde nach der anderen. Na, dann laufen wir doch mal hinterher.
2: Was magst du hier von all diesen Sachen hier am liebsten?
1: In die Rutsche.
0: Und ab geht's.
1: Ja, das war sehr cool.
0: Hamzas Mutter ist Autismustherapeutin und hat sich, wie viele andere auch, im Vorfeld sehr für das Projekt engagiert.
3: Hier kommen sehr viele Kinder, die ein Handicap haben. Und die werden dann nicht ausgeschlossen, sondern es ist einfach, dass sie alle zusammenspielen können. Das ist wahre Inklusion. Und das hat bisher gefehlt. Aber somit fühlen sich alle wohl hier.
0: Andreas Holzingers Sohn Mika hat gleich mehrere Krankheiten, unter anderem Epilepsie. Grund war ein Knoten in der Nabelschnur im Mutterleib. Hier lebt der 6-Jährige auf. Sein Lieblingsspielgerät, die Nestschaukel.
4: Das ist total super für uns. Es ist ja nicht weit weg von Essen, wo wir wohnen. Wir fahren sehr gerne jetzt hierhin, auch regelmäßig. Es ist, soweit wir wissen, auch der einzige inklusive Spielplatz, der so viel bieten kann im Umkreis von vielen Kilometern.
2: Und er hat Spaß, man merkt.
4: Er hat sehr viel Spaß, er genießt es wirklich.
0: Bernd Nierhaus vom Verein Rolli Rockers und Jochen Schwadlow vom Grünflächenamt der Stadt Mülheim waren von Anfang an vom Projekt begeistert. Die Rolli Rockers haben Spenden organisiert, um den Eigenanteil der Stadt zu finanzieren, der neben den Fördermitteln für Städtebau nötig war.
5: Wir sind nicht die Einzigen, die sich mit dem Thema beschäftigen, das muss man schon sagen. Für Mülheim haben wir aber hier ein echtes Leuchtturmprojekt geschaffen. Das muss man sagen, das ist hier in der Stadt zumindest ein Vorbild. Und ja, natürlich gibt es viele kleine, spezielle Lösungen, die wir gefunden haben. Dinge, die wir neu ausprobiert haben. Und da gucken andere ganz gerne auch mal über den Tellerrand und können sich das eine

0: oder andere vielleicht auch bei uns mal abschauen, so wie wir es auch natürlich in anderen Städten tun.
1: Das ist das, was ich immer wollte und sehen wollte, dass das so angenommen wird. Und ich sitze manchmal irgendwo hier auf dem Spielplatz in der Ecke und bin einfach nur glücklich. Einfach nur, it's magic.
2: Am 24. September soll der neue Spielplatz dann mit einer Riesenparty ganz groß gefeiert werden.
3: Richtig cool. Ja, und wenn es um Bälle geht bei uns im Ruhrgebiet, da denken wahrscheinlich die meisten von uns an Fußball. Aber die hier, die sind jetzt auch eine richtig große Nummer, Volleybälle. Denn seit diesem Jahr wird im Pott die deutsche Meisterschaft im Beachvolleyball ausgetragen. Und wie, sage ich da nur, 4 Tage lang Sport und Party, 25.000 Fans waren bis gestern mit dabei. Ja, und wir haben uns natürlich angeschaut, wie die Premiere lief.
4: Viel emotionaler hätte die deutsche Meisterschaft kaum enden können. Kim van de Velde aus Bremen und Sandra Ettlinger aus München sind die Goldmedaillengewinnerinnen. Ein perfekter Abschluss nach 4 intensiven Tagen im Dortmunder Sand.
5: Als wir gerade den letzten Punkt gemacht haben, da dachte ich echt, das ist ein Traum, der wahr wird. Ich habe schon lange Volleyball gespielt und für mich war das jetzt einfach nur ein so großer Moment und ich glaube, der wird für immer ganz fest in meinem Herzen sein.
4: Das erste Finale im Revierpark Wischlingen, ein Krimi. Die Entscheidung fällt im 3. Satz. Van de Velde, Ettlinger liegen erst hinten, kämpfen sich mit einer furiosen Aufholjagd zurück.
6: Ich habe ehrlich gesagt absolut keine Ahnung mehr, wie der letzte Punkt ausgegangen ist, also was wir da gemacht haben. Ah ja, wirklich?
5: Ja.
6: Und ja, genau, ich war einfach nur am Boden gesessen und war so, nee, das haben wir das wirklich gerade gewonnen?
4: Partystimmung, Ausnahmezustand, Ekstase. Auf den Rängen geben die 6.500 Zuschauer alles. Das Stadion restlos ausverkauft. Die Beachvolleyball-Premiere im Ruhrgebiet durchaus gelungen.
7: Ich habe nie gezweifelt und wurde jetzt bestätigt. Es war genau die richtige Wahl, hier hinzugehen, in ein Ballungsgebiet, wo Leute sportbegeistert sind. Wir kriegen super viel Liebe von den Zuschauern, von den Medien, von allen Vertretern. Also wir kommen wieder, wir sind gekommen, um zu bleiben.
4: Knapp 2 Wochen zuvor. Der Aufbau läuft. 40 Lkw-Ladungen Sand. Unzählige Tonnen Gerüststahl. 6.500 Sitzschalen. Der Aufwand für die Megaparty hat sich gelohnt.
8: Stimmung des Todes, ein Kracher nach dem anderen, Spaß, gute Laune, vor allem sehr viel Sympathie ist im Raum. Ja? Also alle lieben sich, ich finde, es ist einfach ein tolles Klientel hier zusammen und wir haben alle mega viel Spaß.
9: Es ist ein überragendes Event, auch jetzt der Wechsel der Location. Also ich finde es absolut gelungen und 1A Veranstaltung.
10: Das Gelände hier finde ich top. Das Einzige, was mir noch gefehlt hätte, wäre irgendwas zum Baden, Schwimmen, sonst was. Aber kriegt man bestimmt auch noch hin.
4: Bis mindestens 2028 wird in Dortmund gepritscht, geblockt und gebaggert. Die Revierstadt soll die neue Heimat des deutschen Beachvolleyballs werden.
6: Das ist die größte Kulisse, die Beachvolleyball weltweit hat in diesem Jahr. Und ja, dann versucht man einfach sein Bestes zu geben. Ich meine, es gibt wirklich keinen besseren Ort, um Beachvolleyball zu spielen, als vor dieser Kulisse auf einem wahnsinnig, wahnsinnig schönen Eventgelände bei den Deutschen Meisterschaften.
4: Spitzensport auf höchstem Niveau. Strahlende Siegerinnen und Sieger. Beachvolleyball in Dortmund. Das war Begeisterung pur.
3: Und aus dem Pott geht's jetzt für uns raus aufs Land. Genauso haben es nämlich die Behrensens vor 5 Jahren gemacht. Sie haben einen Neustart gewagt. Mit ihren Schafen auf einen verlassenen Hof. Entstanden ist ihr Naturhof Kevela. Klar, mit Schafhaltung, aber auch mit Hofladen und Gemeinschaftsgarten. Das ist ein besonderer Fleck bei uns am Niederrhein. Am kommenden Wochenende steht das große Hoffest an. Und wir durften vorher schon mal vorbeischauen und gucken, wie sich die Familie mittlerweile eingelebt hat.
11: Der Naturhof Kevela verträumt, verwunschen und vertraut. Hier ist jetzt ihre Heimat. Der erste Regen nach wochenlanger Dürre.
12: Die haben sich gut gehalten, so trotz des schlechten Futters, finde ich. Aber toi, toi, toi. Genau, sie meckert noch nicht.
11: Dunja Behrensen und ihre beiden Kinder Marla und Lennart planen den Umzug der Schafe auf eine andere Wiese.
12: Normalerweise sind die Schafe zu dieser Jahreszeit gar nicht am Hof, sondern auf den Flächen außerhalb. Aber da ist überall halt Steppe. Ja, und ich habe gerade halt noch mal kurz gecheckt. Die sehen wirklich gut dafür aus, dass so wenig Energie in diesem trockenen Futter war.
11: Wegen der Trockenheit muss Marla die Schafe zusätzlich mit Heu versorgen. Die 17-Jährige ist nach ihrem Schulabschluss direkt voll auf dem Hof eingestiegen.
13: Seit meiner Geburt oder seit es halt mich gibt, haben wir schon Schafe. Ich bin es halt einfach gewöhnt und liebe das halt auch so. Also die Schafe geben einem halt auch einiges an Ruhe. Es ist halt schön, wenn man halt dann immer halt dabei ist, wenn man halt sieht, wie die sich entwickelt und so. Das ist halt auch bei Wind und Wetter und es macht halt doch ziemlich Spaß dann.
11: Marla, Lennart und Dunja vor 5 Jahren noch auf ihrem Hof in Witten. Den Umzug auf den leerstehenden Hof in Kevela hat die Familie gemeinsam entschieden.
3: Also auf jeden Fall war es die richtige Entscheidung. Das ist schon wahnsinnig sinngebend, denn es ist ja ein Familienbetrieb und wir versuchen halt wirklich auch für die nächste Generation was auf die Beine zu stellen oder vielleicht sogar für die Generation danach. Und diesen Sinn zu haben, der macht mich wirklich glücklich.
11: Auch Sohn Lennart arbeitet voll mit. Er macht in dem Familienbetrieb eine Büroausbildung, baut gerade den Online-Shop aus.
14: Die Zukunft geblickt, müssen wir uns definitiv ein bisschen vergrößern. Da sehe ich im Onlineshop das größte Potenzial, einfach weil wir im digitalen Zeitalter leben und so ein Onlineshop, der sehr, sehr wichtig ist. Von daher denke ich, dass wir da noch sehr viel Zeit und Energie reinstecken werden.
11: Der Hof muss weiter wachsen. Im Hofladen gibt es alles auch zum Anfassen. Gerade ist eine neue Lieferung gekommen.
3: Die ist doch mal ein Eyecatcher, oder?
15: Das ist
3: die aber auch.
11: Freundin Christiane packt heute mit an. Dunja lässt das komplette Schaf verarbeiten, vom Fell bis zum Fleisch. Sie verkauft aber auch Wolliges und Duftendes anderer Hersteller.
3: Also ich liebe einfach die Wollprodukte. Ich mag es total gerne, den Laden halt schön herzurichten, dass es ja für die Kunden einfach nett ist, reinzukommen. Ist einfach eine tolle Atmosphäre bei uns. Ist mein Baby, ja.
11: Familie und Freunde, davon lebt das Projekt Naturhof. Dunjas Mann ist heute unterwegs, aber Freundinnen und Nachbarinnen helfen heute mit, das Hoffest mit Tombola vorzubereiten.
3: Ja, weißt du nicht, irgendwie eine schöne Wolldecke? Also wir können ja keine Jacke nehmen, die passt ja dann nicht dem einen oder anderen.
11: Gemeinschaft, darum geht es auch im Gemüse- und Obstgarten. 4 Familien kümmern sich darum. Steffi ist heute mit ihren Kindern zum Ernten gekommen.
16: Wir ernten eigentlich das ganze Jahr, oder ja, ab Mai, Juni jetzt das ganze Jahr über Gemüse und gehen eigentlich gar kein Gemüse mehr einkaufen. Und das ist natürlich richtig schön.
11: Der Naturhof Kevela als Lebensprojekt. Dunja sieht die Zukunft schon vor sich.
3: Ja, mit grauen Haaren, mit einem Enkel auf dem Schoß, immer noch hier am Hof und Blödsinn machen mit den Enkelkindern vielleicht. Ja, da sehe ich mich.
17: Schöner Lebenstraum. Wir wünschen, dass er in Erfüllung geht. Ja, und das hier, das war auch mal ein Traum und er ist wahr geworden. Das ist der Zirkus Mirage Artistique und er hat sich diesen Traum erfüllt. Nico aus dem Ruhrgebiet, schon in der 1. Klasse beim Mitmachzirkus. Da war ihm klar, die Manege, das ist mein Ding. Jetzt ist er 21 und hat sein Zirkuszelt aufgebaut. Die Premiere steht an. Dafür hat er viel Zeit, Geld und Nerven investiert. Umso wichtiger ist ihm natürlich, dass im entscheidenden Moment alles stimmt.
18: Vor der Premiere hätte ich mich am liebsten irgendwo im Erdboden vergraben. Ich hatte die ganze Zeit dieses Gefühl, okay, wir schaffen das nicht, wir kriegen es nicht hin, wir kriegen es nicht hin, wir schaffen es nicht, es geht nicht. Das war ganz schlimm.
19: Trapez runter.
20: Ich bin Nico, ich bin 21 Jahre alt, gebürtig aus Essen und ich habe mir hier meinen größten Lebenstraum erfüllt. Meine eigene große Show, eigenen Zirkus bzw. eigenes Varieté. dass hier noch irgendwas repariert werden muss. Ein paar sehe ich schon, dass die Steine abgegangen sind. Die muss ich heute Nacht noch reparieren, weil ich bin da sehr pingelig. Da muss jedes Steinchen sitzen und wenn nicht, dann geht gar nicht.
15: Wine Nights haben wir 2024 schon mal gespielt. Tatsächlich hat mein Vater nur für die Show die ganzen Kulissen gebaut damals, obwohl er eigentlich schon gar nicht mehr konnte. Ja, mein Vater hatte ja schwere Krebserkrankung. Nach der Show eine Woche, wir sitzen zu Hause und auf der Couch merkt man so, okay, greift nach den Sternen, ne? Und dann habe ich mich zu ihm gesetzt, habe mich mal so einmal grob für alles bedanken können und dann kam tatsächlich nur noch ein Atemzug und dann war es vorbei. Ich wollte dieses Jahr eigentlich eine komplett andere Show spielen, was Neues, und habe dann immer wieder auf der Terrasse diese Bar stehen sehen, die jetzt vorne im Verkauf steht. Dann war für mich klar, okay, ich muss nochmal Hawaiian Nights eben zu ihren spielen. Dann war ja das Problem mit dem Strom, dass wir es irgendwie nicht in den Griff bekommen haben. Nur einschalten und es ist geflogen. Das war immer so ein Mix aus, okay, es hat keinen Sinn, wir müssen das absagen, wir kriegen das nicht hin. Und die Jungs immer, doch, wir schaffen das, wir schaffen das, wir schaffen das. Und wir haben dann über Nacht nochmal alles neu verkabelt. Und es war ja immer noch das Problem, dass zwischendurch was geflogen ist.
19: Die kriegen die Nummer nicht hin, weil er den Motor nicht weiß. Kann sein, dass die Nummer rausstreichen können.
15: Chaos pur, es war ja immer noch so 2 Stunden vor Einlass. Wir hatten dann erst Strom, dass wir anfangen konnten, das Licht zu programmieren für die Show, was in dem Umfang locker 7 bis 10 Stunden irgendwas dazwischen dauern würde, um das vernünftig zu machen.
21: Wie kriegen wir das geregelt, dass sie nicht auf dem Boden landen?
15: Der Druck ist schon heftig, weil wenn das jetzt nicht funktioniert, dann wird es sehr schwierig. Dann
19: die Leute stehen bis zur Straße, so langsam geht mir der Stift. Ja.

0: Mega, die Leute sind aufgestanden, die haben gar nicht aufgehört zu applaudieren. Hätte ich nicht mit gerechnet und hat mich auch echt zu Tränen gerührt, muss ich sagen. Also ich denke, mein Vater hat das eigentlich nie so gehabt, so sentimental und so, Emotionen waren nie seins. Aber ich glaube, der wäre unglaublich stolz. Der würde sich wahnsinnig freuen, wenn er das sehen würde. Vielleicht sieht er das ja auch, wer weiß, keine Ahnung. Aber ich glaube, der wäre schon mächtig stolz drauf.
1: Echt toll. Sonne, Wind, Schauer und vielleicht auch noch ein kurzes Gewitter. Heute war ja wirklich alles mit dabei. Mal gucken, wie es die nächsten Tage weitergeht. Die Schauer, die lassen in der Nacht dann häufig nach, aber verschwinden nicht ganz. Dazwischen gibt es trockene Phasen und wolkenlosen Himmel bis 15 Grad. Morgen früh sind viele Wolken unterwegs, ein paar Sonnenstrahlen kommen dann aber doch durch, kaum Schauer. Am Nachmittag schafft es die Sonne dann immer öfter, sich durchzusetzen. Es kann wieder starke Windböen geben, bis 22 Grad. Mittwoch der volle Mix aus Sonne, Wolken, später ein bisschen Regen. Donnerstag ganz ähnlich, höchstens 23 Grad. Freitag erst freundlich, später dann auch windig und Gewitter möglich. Ja, und wir haben gleich die nächste Dinner-Inspiration für Sie bei Land und Lecker. Ja, und gleichzeitig feiern wir ja ein Jubiläum. Staffel 25, mit dabei auch ein Obsthof aus Rees. Gleich aber erstmal geht's auf den Bauernhof von Cindy Vollmer, Halsband. Mit in ihrem Menü Schweinefleisch, natürlich aus dem eigenen Stall. Wir wünschen viel Spaß bei Land und Lecker und ich wünsche Ihnen auch noch einen schönen Abend mit uns.
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